Durch die Simulation versucht der Mensch, der Verantwortung für die Realität zu entziehen. Die Macht des Versuches ohne Bezug zur Wirklichkeit.

0: Frau Winter muss ins Krankenhaus.
1: Komm, lass das jetzt. Ich komme schon klar mit den Kindern. Zieh du jetzt deinen Mantel an und dann bringe ich dich ins Krankenhaus.
0: Ja gut, aber denk daran, dass du die Kinder morgen um 7 Uhr wirst.

0: 8 ins Bett. Wie ist es? Wirst du?
1: Ja, klar.
0: Bring ihn 7:30 ins Bett.
2: Ich bin ja morgen 7:06.
3: Sie lieber auch an. Allein braucht sie hier eine halbe Stunde.
1: Ja, ich weiß. Mach ich. Kein Problem.
3: Weißt du was? Ich schreibe doch lieber.